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1: Für die Meldungen des Tages im Studio Michael Miem. In Griechenland nimmt die Zahl der Infektionen mit dem Westnil-Virus weiter zu. Seit Jahresbeginn wurden landesweit über 230 Fälle registriert. 19 Menschen starben bislang. Besonders stark betroffen ist der Großraum Athen. Ende Juli waren erst 42 Erkrankungen bekannt. Vor einer Woche lag die Zahl bereits bei über 150 Fällen. Nur etwa 3% der Waldbrände in Deutschland gehen auf natürliche Ursachen wie Blitzschlag zurück. Nach Angaben der Allianzversicherung entstehen die meisten Feuer durch menschliches Verhalten, etwa aus Leichtsinn oder vorsätzlich. Wegen der anhaltenden Trockenheit sieht der Versicherer zudem ein erhöhtes Risiko für große Brände. Der Klimawandel sorge dabei nicht direkt für die Feuer, verstärke aber durch trockenes Brennmaterial deren Ausbreitung. Bundeskanzler Merz sieht das aber offenbar anders.
2: Das ist Klimawandel und ich will allen Leugnern des Klimawandels sagen, schauen Sie sich das genau an, was hier passiert ist. Das ist der Klimawandel. Wir werden alles tun, um den Klimawandel zurückzudrängen, aber wir müssen auch mit dem Klimawandel leben. Und darauf vorbereitet zu sein, ist eine Aufgabe des Bundes, der Länder, der Gemeinden.
1: Die schwere Sturzflut im Grenzgebiet von Nepal und China hat eine große Zahl an Opfern gefordert. In Nepal werden inzwischen über 800 Menschen vermisst, darunter fast 580 Touristen. Fast 170 Menschen kamen dort ums Leben. Auch auf chinesischer Seite werden mehr als 550 Menschen vermisst, darunter rund 260 Ausländer. Viele Tote wurden weit flussabwärts bis an die Grenzen zu Indien gespült. Teilweise fanden Helfer nur noch Leichenteile. Die Fraktionsspitzen von Union und SPD wollen sich bei einer Klausur in Münster auf die nächsten Reformschritte verständigen. Im Mittelpunkt stehen unter anderem die Bereiche Rente, Steuern, Gesundheit und Pflege. Vor dem Ende der parlamentarischen Sommerpause im September soll eine gemeinsame Linie gefunden werden. Zuletzt hatte vor allem der Streit über die Steuerpläne von Finanzminister Klingbeil für Spannungen innerhalb der Koalition gesorgt.
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1: Hoppla, jetzt wird es unangenehm. In der Redaktion Gisela Hoff. Die Bewölkung nimmt heute im Westen weiter zu. Ab dem Nachmittag bilden sich dann kräftige Gewitter. Es besteht Unwettergefahr durch Starkregen, Hagel und Sturm, die ab dem Abend auf den Nordwesten übergreifen. Sonst ist es sonnig und meist trocken. Die Temperaturen erreichen 27 bis 34 Grad. An den Küsten sind die Temperaturen etwas angenehmer. In der Nacht muss im Westen und in der Mitte mit weiteren kräftigen Schauer und Gewitter gerechnet werden. Gebietsweise ist auch mehrstündiger gewittriger Regen möglich. Örtlich besteht Unwettergefahr. Die Temperaturen sinken auf 19 bis 14 Grad. Morgen beginnt der Tag überwiegend wechselnd bewölkt. Im Tagesverlauf ziehen besonders im Südosten gebietsweise schwere Gewitter mit hohem Unwetterpotenzial auf. Im Nordwesten besteht ebenfalls eine erhöhte Unwettergefahr durch Gewitter und Starkregen. In den übrigen Gebieten ist es weitgehend bedeckt mit Schauer oder Gewitter. Die Temperaturen erreichen 23 bis 31 Grad.
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1: Eine Person ist auf der A3 bei Montabaur nach einem schweren Unfall tödlich verletzt worden. Ein Gutachter soll den bislang unklaren Unfallhergang rekonstruieren. Bei einem Unfall zwischen einem Polizeifahrzeug und einem PKW sind in Helmensen 5 Menschen verletzt worden. Die Polizei Hachenburg hat die Ermittlungen zum Unfallhergang übernommen. Und nach dem Großbrand im Club Absinth in Freilingen liegen der Polizei jetzt neue Erkenntnisse vor. In welche Richtungen die Ermittlungen jetzt laufen? Mehr dazu in unseren Regionalnachrichten gleich zur vollen Stunde.
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1: Mensch stirbt nach Unfall auf der A3. 5 Verletzte bei Helmensen und Großbrand im Absinth durch Defekt ausgelöst. Im Studio ist Michael Mien. Auf der A3 bei Montabaur ist eine Person nach einem schweren Verkehrsunfall tödlich verletzt worden. Mehrere Verkehrsteilnehmer hatten die Person zuvor auf der Autobahn in Richtung Frankfurt gemeldet. Trotz eingeleiteter Verkehrssicherungsmaßnahmen wurde die Person von mehreren Fahrzeugen erfasst. Die genauen Umstände des Geschehens sind bislang unklar. Ein Gutachter soll den Unfallhergang rekonstruieren. Die weiteren Ermittlungen laufen. Auf der B8 bei Helmensen Oberölfen sind 5 Menschen bei einem Verkehrsunfall verletzt worden. An dem Zusammenstoß waren ein Polizeifahrzeug und ein weiterer PKW beteiligt. 4 Menschen erlitten leichte Verletzungen, eine Person wurde schwer verletzt. Beide Fahrzeuge waren nach dem Unfall nicht mehr fahrbereit und mussten abgeschleppt werden. Die Polizei Hachenburg übernahm aus Neutralitätsgründen die Unfallaufnahme. Die Ermittlungen zum Unfallhergang dauern an. Der Großbrand im Club Absinth an der B8 in Freilingen ist nach bisherigen Erkenntnissen nicht absichtlich verursacht worden. Die Polizei hat bislang keine Hinweise auf Fremdverschulden gefunden und geht von einem technischen Defekt als Brandursache aus. Bei dem Feuer brannten das erste Obergeschoss und das Dachgeschoss vollständig ab. Rund 150 Feuerwehrleute waren bei dem Großbrand im Einsatz. Die Ermittlungen zur genauen Ursache dauern weiter an. Soweit die Regionalnachrichten, das aktuelle Westerwaldwetter hier bei uns in wenigen Minuten.
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2: Wer schläft, sündigt nicht. Also ich bin wach und ich werde jetzt sündigen. Folgt der Praktikanten, versorgt den Morgenkönig mit Kaffee und tanzt zur Musik, die ich auflege. 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Am Mikrofon ist Sven. Hallöchen.

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1: In der zweiten Wochenhälfte lockert es wieder auf und die Schauer und Gewitter klingen allmählich ab. In Nisterberg und Walmerod steigen die Temperaturen auf bis zu 28 Grad. Nachts bleibt es mit 12 bis 17 Grad mild. Zum Wochenende ist wieder mehr Sonnenschein und überwiegend trockenes Wetter möglich.
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2: Frisch, fröhlich, frei, rein in einen neuen Tag um kurz nach 5. Hier ist mein Morgen bei Radio Westerwald.

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1: Bis zum 31. August ist die K51 zwischen Irmtraut und der L299 Richtung Hüblingen wegen Bauarbeiten voll gesperrt. Es gibt eine Umleitung. Bis voraussichtlich zum 4. September ist die K82 am Bahnübergang Staudt voll gesperrt. Es gibt eine Umleitungsstrecke. Der Verkehr wird umgeleitet bis zum 18. Dezember auf der K19 Ortsdurchfahrt Heimborn. Alle Verkehrsinfos gibt's für euch auf verkehr.radiowesterwald.de. Euch eine gute und sichere Fahrt durch die Region.

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1: Die Uhren im Westerwald zeigen gerade kurz nach 5:30. Schönen guten Morgen aus Hörgrenzhausen.

0: hättest du mich töten sollen, als du die Gelegenheit dazu hattest.
1: Ich glaube, sie erwarten mich bereits.
2: Und ich halte diese Arbeit für sehr wichtig.
0: Sie sind der falsche Kerl zur falschen Zeit und stehen nur im Weg rum.
3: Die Kino-News.
4: Ich wollte nur ihren Namen wissen.
3: Gemütlich im Kinosessel sitzt Michael Mien.
1: Meine Haare sind mein Markenzeichen.
3: Und ich finde, es riecht nach Popcorn und Zelluloid.
5: Film ab.
6: Mir laufen schon kalte Schauer über den Körper.
3: Heute wird es ziemlich abwechslungsreich. Eine ganz normale Wohnstraße landet plötzlich in der Welt der Dinosaurier. Franz Eberhofer bekommt es mit einem toten Steckerlfischkönig zu tun und die Paw Patrol geht auf Dinojagd. Mit dabei sind The End of Oak Street, Steckerlfisch-Fiasko und Paw Patrol 3, der Dino-Film. Also Popcorn schnappen und bitte nicht wundern, wenn gleich ein T-Rex durchs Kino läuft. Dinosaurier bleiben Dauerbrenner im Kino. Was würdet ihr tun, wenn eure komplette Nachbarschaft plötzlich nicht mehr in den 1980er Jahren, sondern mitten in einer Welt voller Dinosaurier landet? Genau das passiert der Familie Platt in The End of Oak Street. Anne Hathaway und Ewan McGregor spielen die Eltern Denise und Greg, deren scheinbar idyllisches Vorstadtleben durch mysteriöse Ereignisse völlig aus den Fugen gerät. Ein kosmisches Ereignis erfasst schließlich die gesamte Straße und befördert sie an einen ziemlich gefährlichen Ort. In eine Welt, in der riesige Dinosaurier unterwegs sind. Regisseur David Robert Mitchell verbindet Science-Fiction, Mystery, Thriller und Dino-Action miteinander. Und wer jetzt an Jurassic Park denkt, liegt zumindest beim Thema Dinosaurier nicht ganz so falsch. Allerdings ist die Ausgangsidee hier deutlich ungewöhnlicher. The End of Oak Street, jetzt im Kino. Sie fixen noch neu. Der Eberhofer ist wieder da. Und diesmal beginnt alles mit einem ziemlich ungewöhnlichen Mord. Der örtliche Steckerlfischkönig wird tot in einer Wellnesslandschaft eines Golfclubs gefunden. Für Dorfpolizist Franz Eberhofer bedeutet das Schluss mit Ruhe und Gemütlichkeit. Gemeinsam mit seinem Freund und Privatdetektiv Rudi Birkenberger stürzt er sich in die Ermittlungen. Dabei führen die Spuren zu dubiosen Volksfest-Clans und wohlhabenden Golfspielern. Natürlich ist auch privat wieder einiges los. Susi will Bürgermeisterin werden, Sohn Paul braucht Unterstützung bei seiner Ballettaufführung und Rudi hat sich offenbar vom normalen Leben verabschiedet. Steckerlfisch-Fiasko ist bereits der 10. Eberhof-Krimi und bringt wieder Sebastian Betzel, Simon Schwarz und Lisa-Marie Potthoff zusammen. Jetzt wird's bunt, spannend und ziemlich prähistorisch. Die Paw Patrol bekommt es diesmal mit Dinosauriern zu tun. In Paw Patrol 3, der Dino-Film, müssen die beliebten Rettungshunde erneut beweisen, dass sie für jede Mission bereit sind. Neu dabei ist Rex, während die Vierbeiner in eine Welt voller Dinosaurier geraten. Nach Chase im ersten Kinofilm und Sky im zweiten Teil bekommt die gesamte Truppe damit ein neues Abenteuer spendiert.
7: Ist das nicht toll?
8: Wenn wir in diesen Dschungel aufbrechen, brauchen wir eine Spezialausrüstung.
9: Egal, was uns in diesem Dschungel erwartet, wir sind bereit.
10: Ich bin ein Bulldogger und ich kann ja gar nicht schneller laufen.
11: Die Dino-Insel, die gigantischste Entdeckung der Welt.
12: Ich bin Rex. Ich zeige euch alles. Yeah! Willkommen in meinem Zuhause.
13: Wow.
12: Es gibt zwar keinen großen Fernseher und kein WLAN.
14: Auf dieser Insel gibt es das weltgrößte Diamantenvorkommen.
15: Komm her, du Prachtstück.
16: Sie werden alle mithelfen.
17: Wir müssen diese Insel retten.
18: Ein Dino zu groß, keine Pfote zu klein.
19: Wie gemein. Ich will auch ein Dinosaurier als Freund. Beste Freunde für immer.
20: Oh, oh, aua, aua, aua. Okay, stopp, stopp, stopp, dann eben nicht.
3: Regisseur Cal Brunker übernimmt erneut die Inszenierung und nachdem die ersten beiden Paw Patrol Kinofilme jeweils mehr als 1 Million Zuschauer in Deutschland erreicht haben, dürfte auch der dritte Einsatz wieder jede Menge kleine Kinofans anlocken.
21: Nur noch diese eine Sache, dann ist es vorbei.
3: Wissen, was läuft. Dinosaurier, Dorfpolizisten und Rettungshunde. Viel unterschiedlicher kann Kino eigentlich kaum sein. The End of Oak Street bringt Science-Fiction und Dino-Action. Steckerlfisch-Fiasko serviert den inzwischen 10. Eberhofer-Fall und Paw Patrol 3 schickt die Hunde auf prähistorische Rettungsmission. Alle drei Filme sind aktuell im Kino zu sehen, also ran an die Popcorn-Tüte und ab in den Sessel.
22: Die Baby-Dinos fressen alle meine Leckerlis. Oh, komm schon!
23: Nehmen wir den Fakten ins Gesicht.
24: Das höre ich nicht zum ersten Mal.
3: Die Kino-News.
25: Ja, in der Tat.

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1: Nach den schweren Unwettern in Rheinland-Pfalz hat sich Ministerpräsident Schnieder in den besonders betroffenen Gemeinden im Westerwald ein Bild von der Lage vor Ort gemacht. Auch der frühere Landrat und jetzige rheinland-pfälzische Innenminister Schwickert war vor Ort in Selters. Das schwere Unwetter hatte unter anderem auch erhebliche Schäden an der Strominfrastruktur verursacht. Nach Angaben der Energienetze Mittelrhein waren zeitweise rund 25.000 Wohneinheiten ohne Strom. Umgestürzte Bäume und Äste beschädigten Freileitungen. Die Reparaturarbeiten laufen weiter. Eine vollständige Wiederherstellung der Stromversorgung für alle Betroffene kann derzeit noch nicht garantiert werden.
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0: Wir haben 6 Uhr.
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2: Im Studio ist Michael Miem. Bei seinem Besuch in Moskau soll CIA-Direktor John Ratcliffe Russland vor einem Angriff auf die NATO-Verbündeten gewarnt haben. Nach Medienberichten ging es dabei insbesondere um die baltischen Staaten an der Ostflanke des Bündnisses. Zudem habe Ratcliffe den Kreml aufgefordert, seine militärische und finanzielle Unterstützung für Iran zurückzufahren. Über die Gespräche in Moskau wurden offiziell nur wenige Einzelheiten bekannt. Die klassischen reinen Festnetzanschlüsse verschwinden in Deutschland. Die Telekom will die letzten rund 1,3 Millionen Anschlüsse nach und nach auf andere Technik umstellen. Wer seine bisherige Telefonnummer und sein Festnetzgerät behalten möchte, kann dafür eine Adapterbox nutzen, die Gespräche über das Mobilfunknetz führt. Die Telekom verlangt dafür je nach Tarif knapp 23 oder gut 32 Euro im Monat. Es geht aber deutlich günstiger. Schon ab 5 Euro im Monat sind entsprechende Verträge bei anderen Anbietern möglich. Die Bereitschaft der privaten Haushalte zu Investitionen in den Klimaschutz nimmt in Deutschland wieder etwas zu. Einer Erhebung zufolge können sich 66% vorstellen, selbst aktiv zu werden. Damit wurde der Abwärtstrend der vergangenen Jahre gestoppt. 2025 hatte der Anteil mit 59% einen Tiefstand seit Beginn der Erhebung erreicht. Eine Umfrage unter 12- bis 17-Jährigen zeigt eine überraschend hohe Zustimmung zu Altersbeschränkungen für soziale Netzwerke. Fast die Hälfte der Befragten sprach sich dafür aus, die Nutzung bis zu einem bestimmten Alter zu verbieten, im Durchschnitt bis 14 Jahre. Weitere 8% wünschen sich sogar ein komplettes Social-Media-Verbot für Kinder und Jugendliche. 39% lehnen solche Einschränkungen dagegen ab. In Griechenland nimmt die Zahl der Infektionen mit dem West-Nil-Virus weiter zu. Seit Jahresbeginn wurden landesweit über 230 Fälle registriert, 19 Menschen starben bislang. Besonders stark betroffen ist der Großraum Athen. Ende Juli waren erst 42 Erkrankungen bekannt. Vor einer Woche lag die Zahl bereits bei über 150 Fällen.
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3: Tag auch, hier ist Sven. Schön, dass ihr gemeinsam mit mir in den Tag gestartet seid. Ich habe ein bisschen was mitgebracht heute Morgen. Da hätten wir ein bisschen gute Musik, ein paar Nachrichten und das Wetter darf natürlich auch nicht fehlen. Alles Wichtige aus der Region gibt's übrigens auch nochmal zum Nachlesen auf radiowesterwald.de. Ich suche jetzt noch ein paar Songs raus. Wir hören uns in Kürze wieder.

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1: Es wird ungemütlich und feucht in der Redaktion Gisela Hoff. Zunächst ist es heute überwiegend wechselnd bewölkt. Im Tagesverlauf ziehen besonders im Südosten gebietsweise schwere Gewitter mit hohem Unwetterpotenzial auf. Im Nordwesten besteht ebenfalls eine erhöhte Unwettergefahr durch Gewitter und Starkregen. In den übrigen Gebieten ist es weitgehend bedeckt mit Schauer oder Gewitter. Die Temperaturen erreichen 23 bis 31 Grad. In der Nacht lassen die Schauer und Gewitter weitestgehend nach. Nur im Südosten muss noch bei starker Bewölkung mit schauerartig verstärktem und gewittrigem Regen gerechnet werden. Die Temperaturen erreichen 17 bis 12 Grad. Morgen sind besonders in der Nordwesthälfte viele Wolken unterwegs und im Tagesverlauf kommt es vielfach zu schauerartigem Regen. Im Süden und Osten gibt es bei wechselnder Bewölkung nur noch vereinzelte kurze Schauer. Die Temperaturen erreichen 21 bis 27 Grad.
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2: Der Westerwald erwacht. Wir haben es kurz nach 6. Schönen guten Morgen.

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1: Die L287 zwischen Elkenroth und Neunkhausen ist noch bis zum 22. August gesperrt. Es gibt eine Umleitungsstrecke. Voraussichtlich bis zum 18. September ist die K101 zwischen Ruppach-Goldhausen und Groß-Holbach gesperrt. Es wird an der Autobahnbrücke gearbeitet. Eine Umleitung ist ausgeschildert.
2: Alle Verkehrsinfos gibt's für euch auf verkehr.radiowesterwald.de. Euch eine gute und sichere Fahrt durch die Region.

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Im Westerwald startet die neue Woche freundlich und trocken mit viel Sonne. In Heiligenrot werden tagsüber 20 bis 26 Grad erreicht. Nachts sinken die Werte auf 17 bis 12 Grad. Im weiteren Verlauf ziehen mehr Wolken auf, Schauer und Gewitter sind möglich. Das ausführliche Westerwaldwetter hier bei uns in einer guten halben Stunde.

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Hier ist der Blick auf die Meldungen aus der Welt des Sports mit Markus Mösser. Die Ligaphase der Champions League-Saison 2026-27 wurde am Donnerstagabend ausgelost. Dabei trifft der FC Bayern München in der Königsklasse unter anderem auf den FC Arsenal London und Atletico Madrid. Borussia Dortmund bekommt es ebenfalls mit den Gunners zu tun, reist zudem nach Birmingham, um Leon Goretzka und Aston Villa zu fordern. Für RB Leipzig gab es jede Menge Kracherlose, der VfB Stuttgart kam ganz gut weg. Spätestens am Samstag wird der Spielplan veröffentlicht, für alle Teams stehen je 4 Heim- und Auswärtsspiele an. Am 8. September beginnt die Ligaphase,

0: Das Endspiel im Metropolitano-Stadion findet dann am 5. Juni 2027 statt. Während sich die besten 8 Mannschaften der Ligaphase direkt fürs Achtelfinale qualifizieren, spielen die Teams auf den Plätzen 9 bis 24 Playoff-Duelle um die anderen 8 Achtelfinalplätze. Seine eigene Vorlage hat der SC Freiburg souverän genutzt und die Ligaphase der Conference League erreicht. Nur eine Woche nach dem ungefederten 3:1 Hinspielerfolg ließen die Breisgauer auch zu Hause nichts mehr anbrennen und sicherten sich durch einen ungefederten 4:1 Erfolg im zweiten Playoff-Duell mit den Schotten des FC Motherwell das Ticket fürs europäische Geschäft. Somit sind die Freiburger dabei, wenn in Monaco die Lose für den drittwichtigsten europäischen Wettbewerb gezogen werden, bei der am 15. Oktober der erste Spieltag stattfinden wird. Zum Auftakt der US Open trifft der erstmals bei einem Grand Slam an Position 1 gesetzte Alexander Zverev auf den Italiener Lorenzo Sonego, gegen den der Hamburger keines seiner 6 Duelle verloren hat, wie die Auslosung für das letzte Major-Turnier des Jahres, das am Sonntag startet, ergeben hat. Nach der verletzungsbedingten Absage des Weltranglisten 1. Jannik Sinner rutschte Zverev in der Setzliste einen Platz hoch und peilt erneut ein Top-Ergebnis an. Der Paris-Sieger würde dann in der zweiten Runde auf den Franzosen Quentin Harley oder den Argentinier Facundo Diaz Acosta treffen, in Runde 3 könnte dann Jannik Hanfmann warten. Bevor es aber für Hanfmann zum Duell gegen Zverev kommen könnte, trifft der Karlsruher auf den an Position 25 gesetzten Chilenen Alejandro Tabilo. Bei den Frauen geht Tamara Korpatsch als deutsche Nummer 1 ins Rennen, bekommt es in der ersten Runde mit der Österreicherin Lili Tagger zu tun. Tatjana Maria spielt gegen die frühere French Open-Siegerin Jelena Ostapenko aus Lettland. Das war soweit das Aktuellste aus der Sportredaktion.
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1: Im Studio Michael Miem. Nach der tödlichen Sturzflut zwischen Nepal und China steigen die Vermissten- und Todeszahlen weiter. Bislang wurden rund 500 Leichen geborgen, wie von den zuständigen Behörden mitgeteilt wurde. Sie wurden flussabwärts im Süden Nepals

0: Nepals und nahe der indischen Grenze entdeckt. Mehr als 1500 Menschen wurden bei der Katastrophe bislang verletzt. Tausende Menschen wurden als vermisst gemeldet. Hunderte Menschen mit schweren Verletzungen werden in den noch intakten Krankenhäusern versorgt. Die Rettungsarbeiten in den betroffenen Regionen dauern unterdessen weiter an. In der spanischen Exklave Ceuta haben Demonstranten ein improvisiertes Migrantenlager am Strand angegriffen und Teile davon angezündet. Sie forderten, die dort verbliebenen Migranten umgehend nach Marokko zurückzubringen. Die Polizei trennte die Demonstranten von den Migranten, die sich auf eine Mole zurückzogen. Zuvor hatten die Demonstranten bereits versucht, die Versorgung der Menschen mit Lebensmitteln und Wasser durch das Rote Kreuz zu verhindern. Ein halbes Jahr nach Beginn des Kriegs zwischen den USA, Israel und dem Iran sind die ursprünglich angekündigten Ziele weitgehend nicht erreicht.
1: Zwar gibt es derzeit keine größeren direkten Gefechte zwischen Washington und Teheran, doch die militärische Präsenz der USA in der Region bleibt bestehen. Besonders die umkämpfte Straße von Hormus ist weiter ein zentraler Streitpunkt. Die US-Marine setzt eine Blockade iranischer Häfen durch, während der Schiffsverkehr durch die wichtige Meerenge stark eingeschränkt ist.
0: Die Grünen verlangen angesichts der niedrigen Füllstände der deutschen Gasspeicher einen Krisengipfel zur Sicherung der Energieversorgung. Nach Angaben des Energiepolitikers Michael Kellner sind die Speicher derzeit nur zu 52% gefüllt. Er bezweifelt, dass damit das gesetzte Speicherziel erreicht werden kann und fordert konkrete Maßnahmen der Bundesregierung. Die Grünen unterstützen deshalb eine Sondersitzung des Bundestagsausschusses für Wirtschaft und Energie. Angesichts der hohen Gaspreise fordert Unionsfraktionsvize Sepp Müller, deutsche Kohlekraftwerke wieder häufiger und dauerhaft einzusetzen. Dadurch könnten aus seiner Sicht Stromkosten gesenkt und zugleich Gasmengen für die Winterversorgung eingespart werden. Müller sieht die Kohle als Übergangslösung, bis ausreichend neue Gaskraftwerke gebaut sind, voraussichtlich bis 2030 oder 2031. Innerhalb der Koalition soll nun über den Vorschlag beraten werden.
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3: Allzu lang dauert's ja nicht mehr. Stefanie steht schon vor der Tür und scharrt mit den Hufen, dass sie endlich mit dem Feierabend hier beginnen kann bei Radio Westerwald. Ein bisschen muss sie sich allerdings noch gedulden, denn 1 bis 4 dauert noch ein bisschen und vorher gibt's noch was aufs Öhrchen von mir.

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1: Es wird ungemütlich und feucht in der Redaktion Gisela Hoff. Zunächst ist es heute überwiegend wechselnd bewölkt. Im Tagesverlauf ziehen besonders im Südosten gebietsweise schwere Gewitter mit hohem Unwetterpotenzial auf. Im Nordwesten besteht ebenfalls eine erhöhte Unwettergefahr durch Gewitter und Starkregen. In den übrigen Gebieten ist es weitgehend bedeckt mit Schauer oder Gewitter. Die Temperaturen erreichen 23 bis 31 Grad. In der Nacht lassen die Schauer und Gewitter weitestgehend nach. Nur im Südosten muss noch bei starker Bewölkung mit schauerartig verstärktem und gewittrigem Regen gerechnet werden. Die Temperaturen erreichen 17 bis 12 Grad. Morgen sind besonders in der Nordwesthälfte viele Wolken unterwegs und im Tagesverlauf kommt es vielfach zu schauerartigem Regen. Im Süden und Osten gibt es bei wechselnder Bewölkung nur noch vereinzelte kurze Schauer. Die Temperaturen erreichen 21 bis 27 Grad.
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1: Die L257 Ortsdurchfahrt Frohrath, Hausen-Wied ist noch bis zum 30. August gesperrt. Der Verkehr wird umgeleitet über Hausen, Rossbach und Waldbreitbach. Bis zum 31. August ist die K51 zwischen Irmtraut und der L299 Richtung Hüblingen wegen Bauarbeiten voll gesperrt. Es gibt eine Umleitung. Noch bis Ende September ist die Ortsdurchfahrt in Hilscheid gesperrt. Eine Umleitungsstrecke ist eingerichtet. Alle Verkehrsinfos gibt's für euch auf verkehr.radiowesterwald.de. Euch eine gute und sichere Fahrt durch die Region.
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1: Er ist aus der Automobillandschaft nicht nur bei uns in Deutschland nicht mehr wegzudenken. Der Opel Astra gehört zum automobilen C-Segment, das seit mittlerweile 90 Jahren eine wichtige Säule des Opel-Portfolios ist und das 1936 mit dem Kadett begann. Sein Nachfolger, der Opel Astra, wird aktuell in Rüsselsheim entworfen, entwickelt und gebaut. Es gibt ihn derzeit in 4 verschiedenen Antriebsarten. Als Diesel-, Benzinhybrid-, Plug-in-Hybrid und vollelektrisch. Da ich persönlich ein Freund von Plug-in-Hybriden bin, was mir im Zweifelsfall die Suche nach einer Ladesäule erspart, habe ich mich für den Test des Opel Astra Sports Tourer als Plug-in-Hybrid entschieden.
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1: Plug-in-Hybride werden zu Recht als das Beste aus zwei Welten bezeichnet. Wer nicht gerade vergisst, den Benzintank zu befüllen, dem kann es egal sein, wenn der Strom ausgeht. Andererseits hat man aber, bei geladener Batterie, keine Probleme mit Bereichen, in denen Verbrenner verboten sind. Denn der aktuelle Astra Plug-in-Hybrid schafft rein elektrisch bis zu 84 Kilometer gemäß WLTP-Messung. Innerorts im EAER-City-Zyklus gemessen sind sogar bis zu 101 Kilometer voll elektrisch drin. Die Systemleistung von 196 PS und bis zu 360 Newtonmeter Drehmoment stellen die aktuelle Leistungsspitze im Astra-Antriebsportfolio dar. Dazu gibt es ein vorbildliches Zusammenspiel von Verbrennungs- und Elektromotor mit dem neuen elektrifizierten 7-Gang-Doppelkupplungsgetriebe. Der 1,6 Liter Vierzylinder leistet 150 PS. Der E-Motor steuert bis zu 125 PS bei. Der Sport auf Tempo 100 ist nach 7,7 Sekunden erledigt. Die Topspeed ist bei 225 km/h erreicht. Rein elektrisch sind es maximal 135.
0: Die Kosten.
1: Die Preise des Astra Sports Tourer beginnen bei 33.390 Euro mit dem 145 PS starken Benziner mit 6-Gang-Doppelkupplungsgetriebe als Edition und reichen bis 46.630 Euro. Dafür bekommt man den Plug-in-Hybrid mit 196 PS, natürlich mit 7-Gang-Doppelkupplungsgetriebe und der Ausstattung Ultimate. Unter immerhin einem Dutzend Varianten sollte nun wirklich jeder Kunde das Richtige finden.
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1: Eine Person ist auf der A3 bei Montabaur nach einem schweren Unfall tödlich verletzt worden. Ein Gutachter soll den bislang unklaren Unfallhergang rekonstruieren. Bei einem Unfall zwischen einem Polizeifahrzeug und einem PKW sind in Helmensen 5 Menschen verletzt worden. Die Polizei Hachenburg hat die Ermittlungen zum Unfallhergang übernommen. Und nach dem Großbrand im Club Absinth in Freilingen liegen der Polizei jetzt neue Erkenntnisse vor. In welche Richtungen die Ermittlungen jetzt laufen? Mehr dazu in unseren Regionalnachrichten gleich zur vollen Stunde.
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1: Mensch stirbt nach Unfall auf der A3. 5 Verletzte bei Helmensen und Großbrand im Absinth durch Defekt ausgelöst. Im Studio ist Michael Miem. Auf der A3 bei Montabaur ist eine Person nach einem schweren Verkehrsunfall tödlich verletzt worden. Mehrere Verkehrsteilnehmer hatten die Person zuvor auf der Autobahn in Richtung Frankfurt gemeldet. Trotz eingeleiteter Verkehrssicherungsmaßnahmen wurde die Person von mehreren Fahrzeugen erfasst. Die genauen Umstände des Geschehens sind bislang unklar. Ein Gutachter soll den Unfallhergang rekonstruieren. Die weiteren Ermittlungen laufen. Auf der B8 bei Helmensen Oberölfen sind 5 Menschen bei einem Verkehrsunfall verletzt worden. An dem Zusammenstoß waren ein Polizeifahrzeug und ein weiterer PKW beteiligt. 4 Menschen erlitten leichte Verletzungen, eine Person wurde schwer verletzt. Beide Fahrzeuge waren nach dem Unfall nicht mehr fahrbar.

0: griffbereit und mussten abgeschleppt werden. Die Polizei Hachenburg übernahm aus Neutralitätsgründen die Unfallaufnahme. Die Ermittlungen zum Unfallhergang dauern an. Der Großbrand im Club Absinth an der B8 in Freilingen ist nach bisherigen Erkenntnissen nicht absichtlich verursacht worden. Die Polizei hat bislang keine Hinweise auf Fremdverschulden gefunden und geht von einem technischen Defekt als Brandursache aus. Bei dem Feuer brannten das erste Obergeschoss und das Dachgeschoss vollständig ab. Rund 150 Feuerwehrleute waren bei dem Großbrand im Einsatz. Die Ermittlungen zur genauen Ursache dauern weiter an. Soweit die Regionalnachrichten, das aktuelle Westerwaldwetter hier bei uns in wenigen Minuten.
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3: Um diese Uhrzeit heißt es von Montag bis Freitag 1 bis 4. Der Nachmittag im Radioland. Ich bin Michael. Schön, dass ihr eingeschaltet habt. Hallo.

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1: In der zweiten Wochenhälfte lockert es wieder auf und die Schauer und Gewitter klingen allmählich ab. In Nisterberg und Walmeroth steigen die Temperaturen auf bis zu 28 Grad. Nachts bleibt es mit 12 bis 17 Grad mild. Zum Wochenende ist wieder mehr Sonnenschein und überwiegend trockenes Wetter möglich.
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1: Bis zum 31. August ist die K51 zwischen Irmtraut und der L299 Richtung Hüblingen wegen Bauarbeiten voll gesperrt. Es gibt eine Umleitung. Bis voraussichtlich zum 4. September ist die K82 am Bahnübergang Staudt voll gesperrt. Es gibt eine Umleitungsstrecke. Der Verkehr wird umgeleitet bis zum 18. Dezember auf der K19 Ortsdurchfahrt Heimborn. Alle Verkehrsinfos gibt's für euch auf verkehr.radiowesterwald.de. Euch eine gute und sichere Fahrt durch die Region.

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1: Im ersten Halbjahr 2026 sind im Westerwaldkreis rund 64,5 Millionen Euro aus KfW-Förderprogrammen bereitgestellt worden. Das Geld floss unter anderem in Unternehmen, Wohngebäude, Klimaschutz und erneuerbare Energien. Insgesamt wurden im Kreis mehr als 1200 Projekte gefördert. Rund 11 Millionen Euro unterstützten energetische Sanierungen und erneuerbare Energien in Wohngebäuden. Zudem erhielten 176 Familien Unterstützung beim Bau oder Kauf von Wohneigentum. Für den Westerwaldkreis und den Rhein-Lahn-Kreis zusammen wurden rund 91 Millionen Euro bewilligt.
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1: Im Studio ist Michael Miem. Der Deutsche Wetterdienst warnt in vielen Teilen Deutschlands vor kräftigen Gewittern mit Starkregen, Hagel und Sturmböen. Besonders im Süden und Südosten kann es örtlich unwetterartig werden. Im Südosten Bayerns sind neben mehr als 30 Litern Regen pro Quadratmeter auch große Hagel und schwere bis orkanartige Böen von mehr als 120 Kilometern pro Stunde möglich. Im Tagesverlauf können sich die Gewitter auf weitere Regionen ausbreiten. In der Nacht geht die Gewittergefahr dann zurück. In Südostbayern können die Unwetter aber noch länger anhalten. Nach der tödlichen Sturzflut zwischen Nepal und China steigen die Vermissten- und Todeszahlen weiter. Bislang wurden rund 500 Leichen geborgen, wie von den zuständigen Behörden mitgeteilt wurde. Sie wurden flussabwärts im Süden Nepals und nahe der indischen Grenze entdeckt. Mehr als 1500 Menschen wurden bei der Katastrophe bislang verletzt. Tausende Menschen wurden als vermisst gemeldet. Hunderte Menschen mit schweren Verletzungen werden in den noch intakten Krankenhäusern versorgt. Die Rettungsarbeiten in den betroffenen Regionen dauern unterdessen weiter an. Die Grünen verlangen angesichts der niedrigen Füllstände der deutschen Gasspeicher einen Krisengipfel zur Sicherung der Energieversorgung. Nach Angaben des Energiepolitikers Michael Kellner sind die Speicher derzeit nur zu 52%

0: gefüllt. Er bezweifelt, dass damit das gesetzte Speicherziel erreicht werden kann und fordert konkrete Maßnahmen der Bundesregierung. Die Grünen unterstützen deshalb eine Sondersitzung des Bundestagsausschusses für Wirtschaft und Energie. Angesichts der hohen Gaspreise fordert Unionsfraktionsvize Sepp Müller, deutsche Kohlekraftwerke wieder häufiger und dauerhaft einzusetzen. Dadurch könnten aus seiner Sicht Stromkosten gesenkt und zugleich Gasmengen für die Winterversorgung eingespart werden. Müller sieht die Kohle als Übergangslösung, bis ausreichend neue Gaskraftwerke gebaut sind, voraussichtlich bis 2030 oder 2031. Innerhalb der Koalition soll nun über den Vorschlag beraten werden.
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3: Aus, Schluss, genug. Das war's. Feierabend. Ich bin Steffi und ihr hört Radio Westerwald.

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1: Es wird ungemütlich und feucht in der Redaktion Gisela Hoff. Zunächst ist es heute überwiegend wechselnd bewölkt. Im Tagesverlauf ziehen besonders im Südosten gebietsweise schwere Gewitter mit hohem Unwetterpotenzial auf. Im Nordwesten besteht ebenfalls eine erhöhte Unwettergefahr durch Gewitter und Starkregen. In den übrigen Gebieten ist es weitgehend bedeckt mit Schauer oder Gewitter. Die Temperaturen erreichen 23 bis 31 Grad. In der Nacht lassen die Schauer und Gewitter weitestgehend nach. Nur im Südosten muss noch bei starker Bewölkung mit schauerartig verstärktem und gewittrigem Regen gerechnet werden. Die Temperaturen erreichen 17 bis 12 Grad. Morgen sind besonders in der Nordwesthälfte viele Wolken unterwegs und im Tagesverlauf kommt es vielfach zu schauerartigem Regen. Im Süden und Osten gibt es bei wechselnder Bewölkung nur noch vereinzelte kurze Schauer. Die Temperaturen erreichen 21 bis 27 Grad.
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1: Die L257 Ortsdurchfahrt Frohrath, Hausen-Wied ist noch bis zum 30. August gesperrt. Der Verkehr wird umgeleitet über Hausen, Rossbach und Waldbreitbach. Bis zum 31. August ist die K51 zwischen Irmtraut und der L299 Richtung Hüblingen wegen Bauarbeiten voll gesperrt. Es gibt eine Umleitung. Noch bis Ende September ist die Ortsdurchfahrt in Hilscheid gesperrt. Eine Umleitungsstrecke ist eingerichtet. Alle Verkehrsinfos gibt's für euch auf verkehr.radiowesterwald.de. Euch eine gute und sichere Fahrt durch die Region.

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0: Im Westerwald startet die neue Woche freundlich und trocken mit viel Sonne. In Heiligenrot werden tagsüber 20 bis 26 Grad erreicht. Nachts sinken die Werte auf 17 bis 12 Grad. Im weiteren Verlauf ziehen mehr Wolken auf, Schauer und Gewitter sind möglich. Das ausführliche Westerwaldwetter hier bei uns in einer guten halben Stunde.
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2: Eine Person ist auf der A3 bei Montabaur nach einem schweren Unfall tödlich verletzt worden. Ein Gutachter soll den bislang unklaren Unfallhergang rekonstruieren. Bei einem Unfall zwischen einem Polizeifahrzeug und einem PKW sind in Helmensen 5 Menschen verletzt worden. Die Polizei Hachenburg hat die Ermittlungen zum Unfallhergang übernommen. Und nach dem Großbrand im Club Absinth in Freilingen liegen der Polizei jetzt neue Erkenntnisse vor. In welche Richtungen die Ermittlungen jetzt laufen? Mehr dazu in unseren Regionalnachrichten gleich zur vollen Stunde.
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1: Der Großbrand im Club Absinth an der B8 in Freilingen ist nach bisherigen Erkenntnissen nicht absichtlich verursacht worden. Die Polizei hat bislang keine Hinweise auf Fremdverschulden gefunden und geht von einem technischen Defekt als Brandursache aus. Bei dem Feuer brannten das erste Obergeschoss und das Dachgeschoss vollständig ab. Rund 150 Feuerwehrleute waren bei dem Großbrand im Einsatz. Die Ermittlungen zur genauen Ursache dauern weiter an.
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1: Mensch stirbt nach Unfall auf der A3. 5 Verletzte bei Helmensen und Großbrand im Absinth durch Defekt ausgelöst. Im Studio ist Michael Miem. Auf der A3 bei Montabaur ist eine Person nach einem schweren Verkehrsunfall tödlich verletzt worden. Mehrere Verkehrsteilnehmer hatten die Person zuvor auf der Autobahn in Richtung Frankfurt gemeldet. Trotz eingeleiteter Verkehrssicherungsmaßnahmen wurde die Person von mehreren Fahrzeugen erfasst. Die genauen Umstände des Geschehens sind bislang unklar. Ein Gutachter soll den Unfallhergang rekonstruieren. Die weiteren Ermittlungen laufen. Auf der B8 bei Helmensen Oberölfen sind 5 Menschen bei einem Verkehrsunfall verletzt worden. An dem Zusammenstoß waren ein Polizeifahrzeug und ein weiterer PKW beteiligt. 4 Menschen erlitten leichte Verletzungen, eine Person wurde schwer verletzt. Beide Fahrzeuge waren nach dem Unfall nicht mehr fahrbereit und mussten abgeschleppt werden. Die Polizei Hachenburg übernahm aus Neutralitätsgründen die Unfallaufnahme. Die Ermittlungen zum Unfallhergang dauern an. Der Großbrand im Club Absinth an der B8 in Freilingen ist nach bisherigen Erkenntnissen nicht absichtlich verursacht worden. Die Polizei hat bislang keine Hinweise auf Fremdverschulden gefunden und geht von einem technischen Defekt als Brandursache aus. Bei dem Feuer brannten das erste Obergeschoss und das Dachgeschoss vollständig ab. Rund 150 Feuerwehrleute waren bei dem Großbrand im Einsatz. Die Ermittlungen zur genauen Ursache dauern weiter an. Soweit die Regionalnachrichten, das aktuelle Westerwaldwetter hier bei uns in wenigen Minuten.
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2: In der nächsten Stunde gibt's wieder reichlich gute Musik aus dem Plattenkoffer. Nach dem nächsten Titel blicken wir.

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1: In der zweiten Wochenhälfte lockert es wieder auf und die Schauer und Gewitter klingen allmählich ab. In Nisterberg und Walmerod steigen die Temperaturen auf bis zu 28 Grad. Nachts bleibt es mit 12 bis 17 Grad mild. Zum Wochenende ist wieder mehr Sonnenschein und überwiegend trockenes Wetter möglich.
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1: Bis zum 31. August ist die K51 zwischen Irmtraut und der L299 Richtung Hüblingen wegen Bauarbeiten voll gesperrt. Es gibt eine Umleitung. Bis voraussichtlich zum 4. September ist die K82 am Bahnübergang Staudt voll gesperrt. Es gibt eine Umleitungsstrecke. Der Verkehr wird umgeleitet bis zum 18. Dezember auf der K19 Ortsdurchfahrt Heimborn. Alle Verkehrsinfos gibt's für euch auf verkehr.radiowesterwald.de. Euch eine gute und sichere Fahrt durch die Region.

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1: Wie gut Patientinnen und Patienten mit Hüftgelenksarthrose nach einer Operation wieder gehen können, lässt sich mit Hilfe künstlicher Intelligenz vorhersagen. Forschende am Karlsruher Institut für Technologie, kurz KIT, haben ein KI-Modell entwickelt, um Bewegungsabläufe zu untersuchen. Die Analyse der Gangbiomechanik erlaubt es auch, die Rehabilitation individuell anzupassen. Für die Zukunft ist es zudem denkbar, den für das Hüftgelenk entwickelten Ansatz auf andere Gelenke zu übertragen. Rund 200.000 Menschen bekamen 2024 in Deutschland künstliche Hüftgelenke. Damit gehört diese Operation zu den häufigsten orthopädischen Eingriffen in deutschen Kliniken. In den meisten Fällen ist sie auf eine Hüftgelenksarthrose, das heißt auf einen Verschleiß der Knorpeloberfläche von Hüftpfanne und Hüftkopf, zurückzuführen. Doch die betroffenen Patientinnen und Patienten reagieren auf den Einsatz einer Hüfttotalendoprothese unterschiedlich, was bewegt und Schmerzfreiheit betrifft. Um diese Unterschiede besser zu verstehen, haben die Forschenden am KIT dazu auf Grundlage von Daten der Gangbiomechanik von Personen mit Hüftgelenksarthrose vor und nach der Operation ein KI-Modell entwickelt, um die Bewegungsabläufe zu untersuchen. Die Daten hat die Universitätsmedizin Frankfurt erhoben, aufbereitet und dem KIT für die KI-basierte Analyse zur Verfügung gestellt. Für die Studie analysierten die Forschenden die Gangbiomechanik von 109 Patientinnen und Patienten mit einseitiger Hüftgelenksarthrose vor dem Einsatz einer Hüfttotalendoprothese. 63 Personen aus dieser Gruppe untersuchten sie nach der Operation erneut. Zusätzlich dienten 56 gesunde Menschen als Kontrollgruppe. Von allen Teilnehmenden wurden dreidimensionale Gelenkwinkel und Gelenkbelastungen anhand muskuloskeletarer Modellierung bestimmt. Die KI-basierte Analyse ergab, dass Menschen mit Hüftgelenksarthrose sich in drei Gruppen mit verschiedenen Mustern von Gangveränderungen einteilen lassen. Die drei Gruppen unterschieden sich zudem in Alter, Größe und Gewicht, Gehgeschwindigkeit sowie Schwere der Arthrose. Auf die Operation reagierten die drei Gruppen unterschiedlich. Bei manchen Patientinnen und Patienten verbesserte sich die Gangbiomechanik durch das künstliche Hüftgelenk mehr, bei anderen weniger. Das heißt, manche Personen konnten danach fast normal gehen, andere zeigten weiterhin klare Abweichungen von der Kontrollgruppe.
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1: Auf der B8 bei Helmens in Oberölfen sind 5 Menschen bei einem Verkehrsunfall verletzt worden. An dem Zusammenstoß waren ein Polizeifahrzeug und ein weiterer PKW beteiligt. 4 Menschen erlitten leichte Verletzungen, eine Person wurde schwer verletzt. Beide Fahrzeuge waren nach dem Unfall nicht mehr fahrbereit und mussten abgeschleppt werden. Die Polizei Hachenburg übernahm aus Neutralitätsgründen die Unfallaufnahme. Die Ermittlungen zum Unfallhergang dauern an.
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0: Es ist 18 Uhr.
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2: Im Studio ist Michael Miem. Der Deutsche Wetterdienst warnt in vielen Teilen Deutschlands vor kräftigen Gewittern mit Starkregen, Hagel und Sturmböen. Besonders im Süden und Südosten kann es örtlich unwetterartig werden. Im Südosten Bayerns sind neben mehr als 30 Litern Regen pro Quadratmeter auch große Hagel und schwere bis orkanartige Böen von mehr als 120 Kilometern pro Stunde möglich. Im Tagesverlauf können sich die Gewitter auf weitere Regionen ausbreiten. In der Nacht geht die Gewittergefahr dann zurück. In Südostbayern können die Unwetter aber noch länger anhalten. Nach der tödlichen Sturzflut zwischen Nepal und China steigen die Vermissten- und Todeszahlen weiter. Bislang wurden rund 500 Leichen geborgen, wie von den zuständigen Behörden mitgeteilt wurde. Sie wurden flussabwärts im Süden Nepals und nahe der indischen Grenze entdeckt. Mehr als 1500 Menschen wurden bei der Katastrophe bislang verletzt. Tausende Menschen wurden als vermisst gemeldet. Hunderte Menschen mit schweren Verletzungen werden in den noch intakten Krankenhäusern versorgt. Die Rettungsarbeiten in den betroffenen Regionen dauern unterdessen weiter an. Die Grünen verlangen angesichts der niedrigen Füllstände der deutschen Gasspeicher einen Krisengipfel zur Sicherung der Energieversorgung. Nach Angaben des Energiepolitikers Michael Kellner sind die Speicher derzeit nur zu 52% gefüllt. Er bezweifelt, dass damit das gesetzte Speicherziel erreicht werden kann und fordert konkrete Maßnahmen der Bundesregierung. Die Grünen unterstützen deshalb eine Sondersitzung des Bundestagsausschusses für Wirtschaft und Energie. Angesichts der hohen Gaspreise fordert Unionsfraktionsvize Sepp Müller, deutsche Kohlekraftwerke wieder häufiger und dauerhaft einzusetzen. Dadurch könnten aus seiner Sicht Stromkosten gesenkt und zugleich Gasmengen für die Winterversorgung eingespart werden. Müller sieht die Kohle als Übergangslösung, bis ausreichend neue Gaskraftwerke gebaut sind, voraussichtlich bis 2030 oder 2031. Innerhalb der Koalition soll nun über den Vorschlag beraten werden.
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4: Ein herzliches Hallo und

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1: Es wird ungemütlich und feucht in der Redaktion Gisela Hoff. Zunächst ist es heute überwiegend wechselnd bewölkt. Im Tagesverlauf ziehen besonders im Südosten gebietsweise schwere Gewitter mit hohem Unwetterpotenzial auf. Im Nordwesten besteht ebenfalls eine erhöhte Unwettergefahr durch Gewitter und Starkregen. In den übrigen Gebieten ist es weitgehend bedeckt mit Schauer oder Gewitter. Die Temperaturen erreichen 23 bis 31 Grad. In der Nacht lassen die Schauer und Gewitter weitestgehend nach. Nur im Südosten muss noch bei starker Bewölkung mit schauerartig verstärktem und gewittrigem Regen gerechnet werden. Die Temperaturen erreichen 17 bis 12 Grad. Morgen sind besonders in der Nordwesthälfte viele Wolken unterwegs und im Tagesverlauf kommt es vielfach zu schauerartigem Regen. Im Süden und Osten gibt es bei wechselnder Bewölkung nur noch vereinzelte kurze Schauer. Die Temperaturen erreichen 21 bis 27 Grad.
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1: Die L257 Ortsdurchfahrt Frohrath, Hausen-Wied ist noch bis zum 30. August gesperrt. Der Verkehr wird umgeleitet über Hausen, Rossbach und Waldbreitbach. Bis zum 31. August ist die K51 zwischen Irmtraut und der L299 Richtung Hüblingen wegen Bauarbeiten voll gesperrt. Es gibt eine Umleitung. Noch bis Ende September ist die Ortsdurchfahrt in Hilscheid gesperrt. Eine Umleitungsstrecke ist eingerichtet. Alle Verkehrsinfos gibt's für euch auf verkehr.radiowesterwald.de. Euch eine gute und sichere Fahrt durch die Region.

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1: In Freilingen ist ein Gebäudekomplex in der Hohen Straße in Brand geraten. In dem Gebäude befinden sich neben einer Wohnung auch Räume eines Clubs, der zum Zeitpunkt des Brandausbruchs aber geschlossen war. Menschen wurden nicht verletzt. Das Feuer breitete sich im Verlauf nahezu auf das gesamte Gebäude aus. Die Löscharbeiten dauerten einige Stunden an. Der Gebäudeschaden wird auf einen mittleren sechsstelligen Betrag geschätzt. Die Brandursache ist noch unklar. Die Kripo hat die Ermittlungen übernommen.
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1: Mensch stirbt nach Unfall auf der A3. 5 Verletzte bei Helmensen und Großbrand im Absinth durch Defekt ausgelöst. Im Studio ist Michael Miem. Auf der A3 bei Montabaur ist eine Person nach einem schweren Verkehrsunfall tödlich verletzt worden. Mehrere Verkehrsteilnehmer hatten die Person zuvor auf der Autobahn in Richtung Frankfurt gemeldet. Trotz eingeleiteter Verkehrssicherungsmaßnahmen wurde die Person von mehreren Fahrzeugen erfasst. Die genauen Umstände des Geschehens sind bislang unklar. Ein Gutachter soll den Unfallhergang rekonstruieren. Die weiteren Ermittlungen laufen. Auf der B8 bei Helmensen Oberölfen sind 5 Menschen bei einem Verkehrsunfall verletzt worden. An dem Zusammenstoß waren ein Polizeifahrzeug und ein weiterer PKW beteiligt. 4 Menschen erlitten leichte Verletzungen, eine Person wurde schwer verletzt. Beide Fahrzeuge waren nach dem Unfall nicht mehr fahrbereit und mussten abgeschleppt werden. Die Polizei Hachenburg übernahm aus Neutralitätsgründen die Unfallaufnahme. Die Ermittlungen zum Unfallhergang dauern an. Der Großbrand im Club Absinth an der B8 in Freilingen ist nach bisherigen Erkenntnissen nicht absichtlich verursacht worden. Die Polizei hat bislang keine Hinweise auf Fremdverschulden gefunden und geht von einem technischen Defekt als Brandursache aus. Bei dem Feuer brannten das erste Obergeschoss und das Dachgeschoss vollständig ab. Rund 150 Feuerwehrleute waren bei dem Großbrand im Einsatz. Die Ermittlungen zur genauen Ursache dauern weiter an. Soweit die Regionalnachrichten, das aktuelle Westerwaldwetter hier bei uns in wenigen Minuten.
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2: Nach den Nachrichten gibt's hier bei uns immer einen Titel, dann kommt das Wetter. Ach so, stimmt nicht. Dazwischen komm ja jetzt noch ich. Ich bin Steffi und bringe euch in den Feierabend.

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1: In der zweiten Wochenhälfte lockert es wieder auf und die Schauer und Gewitter klingen allmählich ab. In Nisterberg und Walmerod steigen die Temperaturen auf bis zu 28 Grad. Nachts bleibt es mit 12 bis 17 Grad mild. Zum Wochenende ist wieder mehr Sonnenschein und überwiegend trockenes Wetter möglich.
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Hier ist der Blick auf die Meldungen aus der Welt des Sports mit Markus Mösser. Die Ligaphase der Champions League-Saison 2026-27 wurde am Donnerstagabend ausgelost. Dabei trifft der FC Bayern München in der Königsklasse unter anderem auf den FC Arsenal London und Atletico Madrid. Borussia Dortmund bekommt es ebenfalls mit den Gunners zu tun, reist zudem nach Birmingham, um Leon Goretzka und Aston Villa zu fordern. Für RB Leipzig gab es jede Menge Kracherlose, der VfB Stuttgart kam ganz gut weg. Spätestens am Samstag wird der Spielplan veröffentlicht, für alle Teams stehen je 4 Heim- und Auswärtsspiele an. Am 8. September beginnt die Ligaphase, das Endspiel im Metropolitano-Stadion findet dann am 5. Juni 2027 statt. Während sich die besten 8 Mannschaften der Ligaphase direkt fürs Achtelfinale qualifizieren, spielen die Teams auf den Plätzen 9 bis 24 Playoff-Duelle um die anderen 8 Achtelfinalplätze. Seine eigene Vorlage hat der SC Freiburg souverän genutzt und die Ligaphase der Conference League erreicht. Nur eine Woche nach dem ungefederten 3:1 Hinspielerfolg ließen die Breisgauer auch zu Hause nichts mehr anbrennen und sicherten sich durch einen ungefederten 4:1 Erfolg im zweiten Playoff-Duell mit den Schotten des FC Motherwell das Ticket fürs europäische Geschäft. Somit sind die Freiburger dabei, wenn in Monaco die Lose für den drittwichtigsten europäischen Wettbewerb gezogen werden, bei der am 15. Oktober der erste Spieltag stattfinden wird. Zum Auftakt der US Open trifft der erstmals bei einem Grand Slam an Position 1 gesetzte Alexander Zverev auf den Italiener Lorenzo Sonego, gegen den der Hamburger keines seiner 6 Duelle verloren hat, wie die Auslosung für das letzte Major-Turnier des Jahres, das am Sonntag startet, ergeben hat. Nach der verletzungsbedingten Absage des Weltranglisten 1. Jannik Sinner rutschte Zverev in der Setzliste einen Platz hoch und peilt erneut ein Top-Ergebnis an. Der Paris-Sieger würde dann in der 2. Runde auf den Franzosen Quentin Harley oder den Argentinier Facundo Diaz Acosta treffen. In Runde 3 könnte dann Jannik Hanfmann warten. Bevor es aber für Hanfmann zum Duell gegen Zverev kommen könnte, trifft der Karlsruher auf den an Position 25 gesetzten Chilenen Alejandro Tabilo. Bei den Frauen geht Tamara Korpac als deutsche Nummer 1 ins Rennen, bekommt es in der ersten Runde mit der Österreicherin Lili Tagger zu tun. Tatjana Maria spielt gegen die frühere French Open-Siegerin Jelena Ostapenko aus Lettland. Das war soweit das Aktuellste aus der Sportredaktion.

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0: Wir haben 20 Uhr.
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2: Der Blick auf die Meldungen des Tages mit Michael Miem. Aus dem Wiener Museum für angewandte Kunst ist ein wertvolles Diamantkollier des Pariser Luxusjuweliers Van Cleef & Arpels gestohlen worden. Zwei Täter sollen dafür eine Glasvitrine eingeschlagen und das Schmuckstück an sich genommen haben. Nach Angaben des Museums handelt es sich vermutlich um einen königlichen Halsschmuck mit 673 Diamanten und einem Gesamtgewicht von 200 Karat. Die Polizei fahndet nach den flüchtigen Tätern. Der Deutsche Wetterdienst warnt in vielen Teilen Deutschlands vor kräftigen Gewittern mit Starkregen, Hagel und Sturmböen. Besonders im Süden und Südosten kann es örtlich unwetterartig werden. Im Südosten Bayerns sind neben mehr als 30 Litern Regen pro Quadratmeter auch große Hagel und schwere bis orkanartige Böen von mehr als 120 Kilometern pro Stunde möglich. In der Nacht geht die Gewittergefahr dann zurück, in Südostbayern können die Unwetter aber noch länger anhalten. Nach der tödlichen Sturzflut zwischen Nepal und China steigen die Vermissten- und Todeszahlen weiter. Bislang wurden rund 500 Leichen geborgen, wie von den zuständigen Behörden mitgeteilt wurde. Sie wurden flussabwärts im Süden Nepals und nahe der indischen Grenze entdeckt. Mehr als 1500 Menschen wurden bei der Katastrophe bislang verletzt. Tausende Menschen wurden als vermisst gemeldet. Hunderte Menschen mit schweren Verletzungen werden in den noch intakten Krankenhäusern versorgt. Die Rettungsarbeiten in den betroffenen Regionen dauern unterdessen weiter an. Die Grünen verlangen angesichts der niedrigen Füllstände der deutschen Gasspeicher einen Krisengipfel zur Sicherung der Energieversorgung. Nach Angaben des Energiepolitikers Michael Kellner sind die Speicher derzeit nur zu 52% gefüllt. Er bezweifelt, dass damit das gesetzte Speicherziel erreicht werden kann und fordert konkrete Maßnahmen der Bundesregierung. Die Grünen unterstützen deshalb eine Sondersitzung des Bundestagsausschusses für Wirtschaft und Energie. Angesichts der hohen Gaspreise fordert Unionsfraktionsvize Sepp Müller, deutsche Kohlekraftwerke wieder häufiger und dauerhaft einzusetzen. Dadurch könnten aus seiner Sicht Stromkosten gesenkt und zugleich Gasmengen für die Winterversorgung eingespart werden. Müller sieht die Kohle als Übergangslösung, bis ausreichend neue Gaskraftwerke gebaut sind, voraussichtlich bis 2030 oder 2031. Innerhalb der Koalition soll nun über den Vorschlag beraten werden.
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1: Es wird ungemütlich und feucht in der Redaktion Gisela Hoff. Zunächst ist es heute überwiegend wechselnd bewölkt. Im Tagesverlauf ziehen besonders im Südosten gebietsweise schwere Gewitter mit hohem Unwetterpotenzial auf. Im Nordwesten besteht ebenfalls eine erhöhte Unwettergefahr durch Gewitter und Starkregen. In den übrigen Gebieten ist es weitgehend bedeckt mit Schauer oder Gewitter. Die Temperaturen erreichen 23 bis 31 Grad. In der Nacht lassen die Schauer und Gewitter weitestgehend nach. Nur im Südosten muss noch bei starker Bewölkung mit schauerartig verstärktem und gewittrigem Regen gerechnet werden. Die Temperaturen erreichen 17 bis 12 Grad. Morgen sind besonders in der Nordwesthälfte viele Wolken unterwegs und im Tagesverlauf kommt es vielfach zu schauerartigem Regen. Im Süden und Osten gibt es bei wechselnder Bewölkung nur noch vereinzelte kurze Schauer. Die Temperaturen erreichen 21 bis 27 Grad.
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1: In der zweiten Wochenhälfte lockert es wieder auf und die Schauer und Gewitter klingen allmählich ab. In Nisterberg und Walmerod steigen die Temperaturen auf bis zu 28 Grad. Nachts bleibt es mit 12 bis 17 Grad mild. Zum Wochenende ist wieder mehr Sonnenschein und überwiegend trockenes Wetter möglich.
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